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1: Im Moment ist es oft sternenklar oder nur locker bewölkt. Trocken bleibt's auch. Die Temperaturen gehen bis in der Früh runter auf 17 bis 9 Grad. Heute ziehen von Schleswig-Holstein bis rüber nach Vorpommern immer wieder mal ein paar Wolken durch. Vereinzelt kann's einen kurzen Schauer geben, sonst heißt's aber wieder Sonne satt. Die Temperaturen im Norden angenehm mit 20 bis 28 Grad, sonst heiß bei 28 bis 34 Grad. Die höchsten Werte gibt's im Südwesten.
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1: Ich bin Hendrik Daum. Bundesgesundheitsministerin Warken will die Beiträge zur Pflegeversicherung für Kinderlose erhöhen. Das berichtet das Redaktionsnetzwerk Deutschland. Demnach sollen Versicherte ohne Kinder künftig einen Beitragssatz von 4,3% zahlen. Bei Versicherten mit Kindern bliebe es dagegen bei den bisherigen Sätzen. Durch die Reform soll das Defizit der Pflegeversicherung begrenzt werden. Alle reden über KI, jetzt auch der Papst. Im ersten Lehrschreiben seit seinem Amtsantritt warnt Leo vor Risiken von künstlicher Intelligenz. Technik müsse den Menschen dienen, nicht der Macht oder dem Profit. Aus Rom, Claudia Wächter.
3: Leo befürchtet nämlich, dass Mitmenschlichkeit, die Menschenwürde und Beziehungen unter die Räder kommen. Wichtig ist ihm auch, dass Arbeit nicht entwertet wird, Stichwort KI als Jobkiller. Und er warnt davor, dass nur wenige Tech-Giganten am Ende alles kontrollieren. Deshalb plädiert er auch für einen KI-Ethik-Kodex.
1: Bei der Eishockey-Weltmeisterschaft in der Schweiz hat das deutsche Team sein letztes Hauptrundenspiel gegen Großbritannien mit 6:3 gewonnen. Für das Weiterkommen ins Viertelfinale ist die DEB-Auswahl aber auf Schützenhilfe angewiesen. So muss Außenseiter Ungarn heute unbedingt gegen Lettland gewinnen.

0: Im Moment ist es oft sternenklar oder nur locker bewölkt. Trocken bleibt's auch. Die Temperaturen gehen bis in der Früh runter auf 17 bis 9 Grad. Heute ziehen von Schleswig-Holstein bis rüber nach Vorpommern immer wieder mal ein paar Wolken durch. Vereinzelt kann's einen kurzen Schauer geben, sonst heißt's aber wieder Sonne satt. Die Temperaturen im Norden angenehm mit 20 bis 28 Grad, sonst heiß bei 28 bis 34 Grad. Die höchsten Werte gibt's im Südwesten.
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0: Ich bin Hendrik Daum. Die USA haben nach eigenen Angaben in der Nacht Raketenstellungen im Iran angegriffen. Das US-Militär teilte mit, es handele sich um Maßnahmen zur Selbstverteidigung. Dabei seien unter anderem Raketenabschussanlagen sowie iranische Boote beim Minenlegen getroffen worden. Eigentlich gilt zwischen beiden Staaten derzeit eine Waffenruhe. In der SPD und in der Jungen Union wächst der Widerstand gegen Kürzungen beim Elterngeld. Der parlamentarische Geschäftsführer der SPD, Wiese, sagte, das Elterngeld sei für junge Familien sehr wichtig. Er rief Bundesfamilienministerin Prien von der CDU auf, in anderen Bereichen zu sparen. Auch der Vorsitzende der Jungen Union, Winkel, nannte es absurd, milliardenschwere Rentenerhöhungen zu beschließen und gleichzeitig das Elterngeld zu kürzen. Der VfL Wolfsburg ist aus der Fußball-Bundesliga abgestiegen. Die Niedersachsen verloren das Rückspiel der Relegation beim SC Paderborn mit 1:2 nach Verlängerung. Das Hinspiel war 0:0 ausgegangen. Für Paderborn geht es nach 6 Jahren jetzt wieder zurück in die Bundesliga. Und Greuther Fürth will heute Abend den Absturz aus der zweiten Liga abwenden. Die Franken empfangen um 8:30 im Relegationsrückspiel den Drittligisten Rot-Weiß Essen, der das Hinspiel mit 1:0 für sich entscheiden konnte.

0: Das Oldie-Antenne-Wetter. Der Morgen startet freundlich, nur an den Küsten bleibt es noch bedeckt. Tagsüber zeigt sich vielerorts die Sonne, erst am Nachmittag ziehen am Alpenrand Schauer und Gewitter auf. Die Temperaturen erreichen 30 Grad in München und Berlin, 29 in Bielefeld und 28 Grad in Rostock.
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0: Ich bin Sophie Gareis, es ist 5 Uhr, guten Morgen. Tropfende Decken und Risse in der Wand. Deutschlandweit gibt es offenbar zahlreiche marode Polizeidienststellen. Darüber hat sich jetzt die Gewerkschaft der Polizei GdP beschwert. Fast jede dritte Dienststelle weise erhebliche Mängel auf, so GdP-Chef Andreas Roßkopf in der Rheinischen Post. Er fordert dringend mehr Geld für Sanierungen, Neubauten und bessere Unterkünfte. In Litauen soll in Zukunft mehr Deutsch gesprochen werden. Litauens Präsident Nauseda will den Deutschunterricht im Land stärken. Deutschkenntnisse seien nicht nur eine Frage des kulturellen Bewusstseins oder der persönlichen Bildung, sondern auch von strategischer Bedeutung, sagt Nauseda. Damit könnten auch die Beziehungen zu Deutschland gestärkt werden. Der SC Paderborn spielt in der kommenden Saison in der ersten Fußball-Bundesliga. Die Mannschaft siegte im Relegationsrückspiel mit 2:1 gegen den VfL Wolfsburg. Der steigt damit in die zweite Liga ab. Heute geht's dann noch um einen Platz in der zweiten Liga beim Relegationsrückspiel zwischen Greuther Fürth und Drittligist Rot-Weiß Essen.

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1: Das Oldie-Antenne-Wetter. Der Morgen startet freundlich, nur an den Küsten bleibt es noch bedeckt. Tagsüber zeigt sich vielerorts die Sonne, erst am Nachmittag ziehen am Alpenrand Schauer und Gewitter auf. Die Temperaturen erreichen 30 Grad in München und Berlin, 29 in Bielefeld und 28 Grad in Rostock.
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1: Ich bin Sophie Gareis. Es ist 6 Uhr. Guten Morgen. Zahlreiche Polizeidienststellen in Deutschland sind in schlechtem Zustand und sanierungsbedürftig. Das kritisiert die Gewerkschaft der Polizei GdP. Ihr Vorsitzender Andreas Roßkopf sagte in der Rheinischen Post, fast jede dritte Dienststelle sei betroffen. Es fehlten Büros, Unterkünfte oder Parkflächen für die Beschäftigten. Die GdP fordert dringend eine bessere Infrastruktur. Die momentan angespannte Weltlage könnte dazu beitragen, dass zumindest der heimische Tourismus bald boomt. Der Deutschlandtourismus stehe vor großen Chancen, so der Tourismuskoordinator der Bundesregierung, Christoph Ploß, gegenüber den Funke-Zeitungen. Er kündigte weitere finanzielle Förderung an. Man werde die Tourismusunternehmen und Regionen in Deutschland noch in diesem Jahr mit mehreren Initiativen unterstützen. Die deutsche Eishockeymannschaft zittert weiter um den Einzug ins WM-Viertelfinale. Den Vorrundenpflichtsieg gegen Großbritannien hat die DEB-Auswahl am Abend mit 6:3 gemeistert. Jetzt sind die Deutschen auf Schützenhilfe angewiesen. Nur bei einer Niederlage Lettlands heute Mittag gegen Außenseiter Ungarn würde die DEB-Auswahl noch die K.O.-Runde erreichen.
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2: Und das bekommt ihr nur bei uns in dieser verkürzten Woche. Heute ist ja Dienstag, kurz nach 6. Schönen guten Morgen. Das bekommt ihr nur bei uns hier bei der 80er, 90er Oldie-Antenne. Erstens Paul Young, zweitens Chumbawamba. Und dass sich dann jetzt um kurz nach 6 zum Frühstücken der Schwabeneder an ein Klavier setzt. Ja. Okay, es bin nicht ich. Nein. Das ist natürlich Billy Joel.

0: kommt gute Laune in die müden Adern, oder? Chumba Wamba und Tap Thumpin auf der 80er, 90er Oldie-Antenne. Gut, die einen sagen Yes und die anderen sagen Oh, hui, was für ein Wirbelwind.
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0: Für euch habe ich jetzt nochmal den Schlummersong des heutigen Morgens. Es ist Dienstag, 26. Mai und wir drehen uns nochmal kurz um und genießen diesen Moment mit Richard Marx und Right Here Waiting.

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0: machen. Immer, immer, immer. Das funktioniert einfach. Earth, Wind and Fire. Und September, heute im Mai, am 26. Mai, es ist ein Dienstag, hier ist die 80er, 90er Oldie-Antenne und wir gucken mal wieder auf den Name of the Day. Wer hat heute Namenstag? Vielleicht kennt ihr ja einen Elvin. Sagt liebe Grüße von uns. Elvin, Maria Anna, also der Doppelname Maria Anna feiert heute, Philipp und Regentraut. Regentraut.
1: Regentraut, es ist Sonne draußen, trau dich.
0: Ja, funktioniert. Das hier beschreibt das Zimmer meines Sohnes. The Land of Confusion. Hier ist Genesis, hier ist die Oldie-Antenne.

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2: Das Oldie-Antenne-Wetter. Zwischen Nordsee und Bodensee startet der Morgen klar, nur an den Küsten halten sich noch Wolken. Später dominiert dann fast überall die Sonne, es bleibt trocken. Dazu sommerliche Temperaturen, 27 Grad in Kiel, 29 in Erfurt und 30 Grad werden es in Düsseldorf und München.
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2: Ich bin Sophie Gareis. Es ist 6:30. Guten Morgen. In Litauen soll in Zukunft mehr Deutsch gesprochen werden. Litauens Präsident Nauseda will den Deutschunterricht im Land stärken. Deutschland sei für Litauen der wichtigste strategische Partner in Europa, sagt Nauseda. Wenn mehr Litauer die Sprache beherrschen, könnten auch die Beziehungen zu Deutschland gestärkt werden. US-Präsident Trump wird sich heute in einem Militärkrankenhaus einem turnusgemäßen Gesundheitscheck unterziehen. Es ist bereits der dritte Check-up in den vergangenen 13 Monaten. Nach der letzten Untersuchung hatte Trumps Leibarzt dem 79-Jährigen hervorragende Gesundheit bescheinigt. Und das, obwohl bei öffentlichen Auftritten immer öfter Zweifel daran aufkommen. Die europäischen NATO-Staaten sind Russland in wesentlichen militärischen Kategorien zahlenmäßig überlegen, auch ohne die USA. Das zeigt eine Studie von Greenpeace. Zudem investieren die europäischen NATO-Staaten zusammen mit Kanada mehr in ihre Streitkräfte als Russland. Im vergangenen Jahr waren es rund 626 Milliarden US-Dollar.
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0: die 80er, 90er und die besten Oldies auf der Oldie-Antenne. Neil Young hier, die 70er und Heart of Gold. Wie wär's mit dem Sektfrühstück?
1: Ja,
0: wir wollen anstoßen auf einen Superstar. Das machen wir gleich. Davor Boney M, Gotta Go Home, ein bisschen Disco-Musik und das hier sind die 80er. Hier ist Reg Astley, Never Gonna Give.

nichts da. Nichts gotta go home. Außer ihr habt einen Schichtdienst hinter euch. Dann schon. Aber ansonsten müssen wir ein bisschen warten. Es geht ab in die Arbeit. Ja. Mit uns, mit der Oldie Antenne und Boney M. Und gotta go home. Dieser Mann hier, Moment. Ja, Lenny Kravitz. Der ist unterwegs in Deutschland, in Berlin am 27. Juli und am 29. Juli in Köln, außerdem in Stuttgart am 10. Juli. 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Guckt da rein. Und dieser Lenny Kravitz, Moment. Jawohl, anstoßen. Dieser Lenny Kravitz feiert heute seinen 62. Geburtstag. Happy Birthday allen Geburtstagskindern.

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4: Das Oldie-Antenne-Wetter. Der Morgen startet freundlich, nur an den Küsten bleibt es noch bedeckt. Tagsüber zeigt sich vielerorts die Sonne, erst am Nachmittag ziehen am Alpenrand Schauer und Gewitter auf. Die Temperaturen erreichen 30 Grad in München und Berlin, 29 in Bielefeld und 28 Grad in Rostock.
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4: Ich bin Sophie Gareis, es ist 7 Uhr, guten Morgen. Die Gewerkschaft der Polizei, GdP, kritisiert den Zustand zahlreicher Polizeidienststellen in Deutschland. Jede dritte Einrichtung sei betroffen, so GdP-Chef Andreas Roßkopf in der Rheinischen Post. Sanierungen würden immer wieder verschoben, dies sorge für Frust bei den Beschäftigten. Roßkopf fordert mehr Geld für Sanierungen. Wer keine Kinder hat, der soll in Zukunft noch mehr in die Pflegekasse einzahlen als Eltern mit Kindern. Nach Informationen des Redaktionsnetzwerk Deutschlands will Bundesgesundheitsministerin Baken damit das Milliardenloch in der Pflegeversicherung stopfen. Demnach soll der Beitragszuschlag für Kinderlose um 0,1 auf dann 0,7 Prozentpunkte angehoben werden. Und zwar schon ab dem Alter von 23 Jahren. Der VfL Wolfsburg ist zum ersten Mal in seiner Geschichte aus der Bundesliga abgestiegen. Die Niedersachsen verloren das Relegationsrückspiel beim SC Paderborn mit 1:2 nach Verlängerung. Für Paderborn geht es nach 6 Jahren wieder zurück in die Erstklassigkeit.
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6: Schönen guten Morgen, kurz nach 7 ist es an diesem heutigen Dienstag, der 26. Mai. Eine kurze Woche ist das und das ist doch schön. Und falls ihr so ein bisschen Durchhänge haben solltet, glaubt an euch. Es wird heute gut werden, da bin ich mir sicher. Don't Stop Believin'. Mit dieser Rockhymne wecke ich euch jetzt mit der 80er, 90er Oldie-Antenne. Here's Journey.

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1: Ja, ich weiß, ich habe schon einen Sekt getrunken heute, aber Moment, Lutricia McNeil, so viel Zeit muss sein. Ain't that just the way? Und ich bin knallhart hier bei der Oldie-Antenne, der Schwaben. Der kann das, ich werde nochmal einen Sekt öffnen. So, damit ich Lutricia nicht unbedingt nochmal aussprechen muss, aber wir stoßen an auf diese Dame. Yes! Stevie Nicks, die Stimme von Fleetwood Mac, Frontfrau gewesen und heute wird sie 78 und wir feiern sie natürlich nochmal anstoßen. Auf alle Geburtstagskinder, ihr feiert mit Stevie Nicks, wow. Are you gonna go my way? Here's the Oldie Antenne.

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1: Das Oldie-Antenne-Wetter. Zwischen Nordsee und Bodensee startet der Morgen klar. Nur an den Küsten halten sich noch Wolken. Später dominiert dann fast überall die Sonne. Es bleibt trocken. Dazu sommerliche Temperaturen. 27 Grad in Kiel, 29 in Erfurt und 30 Grad werden es in Düsseldorf und München.
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1: Ich bin Sophie Gareis. Es ist 7:30. Guten Morgen. Die momentan angespannte Weltlage könnte dazu beitragen, dass zumindest der heimische Tourismus bald boomt. Der Deutschlandtourismus stehe vor großen Chancen, so der Tourismuskoordinator der Bundesregierung, Christoph Ploß. Ich bin Sophie Gareis. Es ist 7:30. Guten Morgen. Die momentan angespannte Weltlage könnte dazu beitragen, dass zumindest der heimische Tourismus

0: Offenbar sind Abschussanlagen und iranische Boote attackiert worden, die Minen in der Straße von Hormuz verlegen wollten. Es handle sich um Maßnahmen zur Selbstverteidigung, argumentierten die USA. Die deutsche Tennisspielerin Eva Liss hat zum zweiten Mal in ihrer Karriere die zweite Runde bei den French Open erreicht. Sie siegte bei ihrem Auftaktmatch in Paris in 2 Sätzen gegen die Kroatin Matschinko. Heute ist dann die deutsche Laura Siegemund gefragt. Sie muss in der ersten Runde gegen die 4-malige Grand Slam-Siegerin Naomi Osaka ran.
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2: Wunderschönen guten Morgen. Ab in die 60s mit den besten Oldies. Die Beach Boys, da kommt Sonne zu euch ins Radio, egal wie das Wetter ist. Surfing USA. Und davor zählen wir die Zeit. Time.

kommt er im Text gar nicht vor. Young Turks, die rebellischen Jugendlichen mit ihrem Idealismus, ist aber wichtig, ne? Und das besingt eben Rod Stewart mit den Young Turks auf der 80er, 90er Oldie Antenne. Jawohl, die besten Oldies habe ich gleich für euch mit George McRae, Rock Your Baby und jetzt in die 90er. Soul Asylum, Runaway Train.

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3: Das Oldie-Antenne-Wetter. Der Morgen startet freundlich, nur an den Küsten bleibt es noch bedeckt. Tagsüber zeigt sich vielerorts die Sonne, erst am Nachmittag ziehen am Alpenrand Schauer und Gewitter auf. Die Temperaturen erreichen 30 Grad in München und Berlin, 29 in Bielefeld und 28 Grad in Rostock.
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3: Ich bin Sophie Gareis. Es ist 8 Uhr. Guten Morgen. Tropfende Decken und Risse in der Wand. Deutschlandweit gibt es offenbar zahlreiche marode Polizeidienststellen. Darüber hat sich jetzt die Gewerkschaft der Polizei GdP beschwert. Fast jede dritte Dienststelle weise Mängel auf, so GdP-Chef Andreas Roßkopf in der Rheinischen Post. Er fordert dringend mehr Geld für Sanierungen, Neubauten und bessere Unterkünfte. US-Präsident Trump wird sich heute in einem Militärkrankenhaus einem turnusgemäßen Gesundheitscheck unterziehen. Es ist bereits der dritte Check-up in den vergangenen 13 Monaten. Nach der letzten Untersuchung hatte Trumps Leibarzt dem 79-Jährigen hervorragende Gesundheit bescheinigt. Und das, obwohl bei öffentlichen Auftritten immer öfter Zweifel daran aufkommen. Trump ist zum Beispiel schon bei Terminen eingeschlafen und hat immer wieder blaue Flecken an Händen und Beinen. Die deutsche Eishockeymannschaft zittert weiter um den Einzug ins WM-Viertelfinale. Den Vorrundenpflichtsieg gegen Großbritannien hat die DEB-Auswahl am Abend mit 6:3 gemeistert. Jetzt sind die Deutschen auf Schützenhilfe von Ungarn angewiesen. Die müssen am Mittag gegen Lettland gewinnen.
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5: Schlagzeugeinsatz? Jawohl. Mit Toto, hold the line. Habt einen guten Start mit der Oldie-Antenne.

Eine der schönsten Stimmen auf der 80er, 90er Oldie-Antenne, Whitney Houston, I Will Always Love You. Heute an diesem Dienstag, 26. Mai, und er ist ja komplett sauer, so richtig. Stocksauer ist er. Marian Gold von Alphaville. Und zwar genau wegen diesem Song, also deswegen, weil US-Präsident Donald Trump hat Forever Young für ein Wahlkampfvideo einfach hergenommen. Einfach geklaut und hat gesagt, das geht ja gar nicht, das geht nicht, nein, ich will mit ihm nichts zu tun haben und so. Und jetzt streitet er mit denen. Ja, Marian Gold. Hoffentlich kann er sich heute ein bisschen beruhigen. Er heißt ja eigentlich Hartwig Schierbaum und hat heute nämlich Geburtstag. Wollen wir nochmal? Es ist der dritte Sekt, den ich heute schon aufmache. Das gibt mir aber nicht. Stevie Nicks hat ja heute Geburtstag. Dann Lenny Kravitz. Und jetzt stoßen wir an auf Marian Gold, also die Stimme von Alphaville. Ist immer noch unterwegs, haben wieder Konzerte, Alphaville. Falls ihr auch auf ein Konzert wollt, geht auf oldieantenne.de/shop und stöbert da mal ein bisschen. Alphaville ist dann natürlich auch dabei. So, 84 war es, Riesenhit. Hier ist die Oldie Antenne mit Big in Japan.

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5: Das Oldie-Antenne-Wetter zwischen Nordsee und Bodensee.
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1: Ich bin Sophie Gareis. Es ist 8:30. Guten Morgen. Wer keine Kinder hat, der soll in Zukunft mehr in die Pflegekasse einzahlen als Eltern mit Kindern. Das plant offenbar Bundesgesundheitsministerin Wagen, wie das Redaktionsnetzwerk Deutschland berichtet. Demnach soll der Beitragszuschlag für Kinderlose um 0,1 auf dann 0,7 Prozentpunkte angehoben werden. Der Ebola-Ausbruch in Afrika dürfte sich weiter zuspitzen, das glaubt die Weltgesundheitsorganisation WHO. Man tue alles, um Ausrüstung in die betroffene Region zu bringen und die Eindämmungsmaßnahmen voranzubringen. Dazu gehört etwa, das Vertrauen der Bevölkerung zu gewinnen und Kontaktpersonen von möglicherweise Infizierten zu isolieren. Die europäischen NATO-Staaten sind Russland in wesentlichen militärischen Kategorien zahlenmäßig überlegen, auch ohne die USA. Das zeigt eine Studie von Greenpeace. Zudem investieren die europäischen NATO-Staaten zusammen mit Kanada mehr in ihre Streitkräfte als Russland. Im vergangenen Jahr waren es rund 626 Milliarden US-Dollar.
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2: Und wir freuen uns auf Robbie Williams. Er wird live auf der Bühne stehen am 5. und 6. Juni in Düsseldorf. Alle Infos und Tickets gibt's auch über oldieantenne.de/shop. Und er kommt gleich mit Let Me Entertain You nach diesem 80er von The Searless. Guten Morgen.

Das ist eine gechillte 80er, 90er Oldie-Antenne mit dem besten Oldie 77 war's und die wunderbare Stimme von Lionel Richie. It's so easy. Es ist leicht aufzustehen mit der Oldie-Antenne an diesem heutigen Dienstag, oder? Ja. Wir haben jetzt einen Streber hier. Oh ja. Ja, ja, der, was der geübt haben muss, unfassbar. Aber er hat nur eine Note 1 bekommen in Musik. Aber kein Wunder, ein Multi-Instrumentalist. Er spielt Klavier, Hammond-Orgel, Gitarre, Mandoline, Bass, Saxophon und Schlagzeug. So, so, ja, ja, kann man mal üben. Die Nachbarn sind wahrscheinlich immer reihenweise ausgezogen, aber ist egal. Wir freuen uns auf seine Musik, die er gemacht hat. Steve Winwood und Valerie. Schönen guten Morgen mit der 80er, 90er Oldie-Antenne.

Spiegelkugel dreht sich über unseren Kopf. Hoffentlich fällt sie nicht runter in die Butter. Das wäre nicht schön. Wobei, wir sind ja schon vorbei mit dem Frühstück fast, oder? Ja. Gloria Gaynor, 78, I Will Survive auf der Oldie-Antenne mit den 80ern, 90ern und den besten Oldies. Gleich zu Matthew Wilder, Break My Stride. Und das hier ist REM, also Rapid Eye Movement. Wenn wir träumen, dann bewegen wir die Augen. Und das ist eben diese REM-Phase. Losing My Religion. Habt einen schönen Dienstagmorgen.

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8: Das Oldie-Antenne-Wetter. Der Morgen startet freundlich, nur an den Küsten bleibt es noch bedeckt. Tagsüber zeigt sich vielerorts die Sonne, erst am Nachmittag ziehen am Alpenrand Schauer und Gewitter auf. Die Temperaturen erreichen 30 Grad in München und Berlin, 29 in Bielefeld und 28 Grad in Rostock.
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8: Ich bin Sophie Gareis. Es ist 9 Uhr. Guten Morgen. Zahlreiche Polizeidienststellen in Deutschland sind in schlechtem Zustand und sanierungsbedürftig. Das kritisiert die Gewerkschaft der Polizei GdP. Ihr Vorsitzender Andreas Roskopf sagte in der Rheinischen Post, es fehlten Büros, Unterkünfte oder Parkflächen für die Beschäftigten. Die GdP fordert dringend eine bessere Infrastruktur. Das angereicherte Uran, das man zum Beispiel für Atomwaffen braucht und das der Iran besitzt, soll zerstört werden. Entweder in den USA oder auch anderswo, das hat US-Präsident Trump auf Truth Social geschrieben. Angeblich steht ja ein Abkommen zwischen dem Iran und den USA kurz bevor. Allerdings haben die USA trotz Waffenruhe erneut Raketenstellungen im Iran angegriffen, zur Selbstverteidigung, wie es heißt. Der SC Paderborn spielt in der kommenden Saison in der ersten Fußball-Bundesliga. Die Mannschaft siegte im Relegationsrückspiel mit 2:1 gegen den VfL Wolfsburg. Der steigt damit in die zweite Liga ab. Greuther Fürth und Drittligist Rot-Weiß Essen kämpfen heute um den letzten freien Platz in der zweiten Liga.
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10: Mit den 9 nach 9. Was für eine Playliste. Viel Spaß mit den neuen Hits am Stück. Hier ist Midnight Oil. The Beds are Burning.

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0: Der Motown Sound im neuen Gewand, 1983, die gelungene Coverversion von Phil Collins, im Original ja von den Supremes, ne? You Can't Hurry Love.
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0: 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Das ist das Original natürlich. More Than a Woman. 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
7: Das Oldie-Antenne-Wetter. Von der Küste bis zu den Alpen ist es heute überall sonnig und auch ziemlich heiß. Nur an Nord- und Ostsee ziehen ein paar Wolken durch. Die Höchstwerte heute in Bremen 30, in Erfurt 29 und in Dortmund und Passau 31 Grad. Morgen sieht's überall ähnlich aus mit viel Sonne. Im Süden können nachmittags dann auch mal ein paar Hitzegewitter durchziehen.
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7: Ich bin Juliette Marischka, es ist 10 Uhr, guten Tag. Viele Dienststellen der Bundespolizei sind marode oder haben erhebliche Mängel. Das beklagt die Gewerkschaft der Polizei GdP in der Rheinischen Post. Der Zustand vieler Gebäude und Wachen sei nicht mehr hinnehmbar. Es brauche dringend mehr Geld für Sanierungen, Neubauten und bessere Unterkünfte, sagt die GdP. Eine moderne Bundespolizei brauche moderne Infrastruktur. Die momentan angespannte Weltlage könnte dazu beitragen, dass zumindest der heimische Tourismus bald boomt. Der Deutschlandtourismus stehe vor großen Chancen, so der Tourismuskoordinator der Bundesregierung Christoph Ploß gegenüber den Funke-Zeitungen. Er kündigte weitere finanzielle Förderungen an. Man werde die Tourismusunternehmen und Regionen in Deutschland noch in diesem Jahr mit mehreren Initiativen unterstützen. Der SC Paderborn spielt in der kommenden Saison in der ersten Fußball-Bundesliga. Abgestiegen dagegen ist Wolfsburg. Spannend wird es heute für Greuther Fürth. Im Relegationsrückspiel empfangen die Kleeblätter heute Abend Rot-Weiß Essen. Um in der zweiten Liga zu bleiben, muss Fürth einen 0:1 Rückstand aus dem Hinspiel wettmachen. Anpfiff ist um 20.30 Uhr.
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9: Es wird wieder getrommelt. Für die 10 nach 10. Ja, 10 Hits am Stück, damit das Arbeiten heute an diesem Dienstag leichter fällt. Mit den Monkees aus den 60s auch. Daydream Believer, gleich Spandau Ballet True. Und hier Show Waddy Waddy. 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

0: und alle.
1: Oh, jawohl. Da können wir mitsingen mit Wax. Building a Bridge to Your Heart hier auf der 80er, 90er Oldie-Antenne. Vielleicht schaffe ich es morgen früh auch wieder, eine Brücke zu eurem Herzen zu bauen, wenn ich euch einfach schamlos aufwecke nach Sex.
0: Ja,
1: wir stehen morgen wieder zusammen auf. Da freuen wir uns morgen am Mittwoch. Schwabenmeet ist nämlich raus. Habt noch einen schönen Dienstag mit uns, mit der Oldie-Antenne. Und ich habe jetzt einen Künstler mitgebracht. Was heißt Künstler? Superstar natürlich. 70er, 80er vor allem und 90er Jahre. Er hat das meistverkaufte Album ever, ever, ever auf den Markt geschmissen. Namens Thriller. Und durch den Kinofilm, durch das Biopic Michael, sind jetzt so viele Hits von ihm wieder in den Charts. Das hier zum Beispiel auch. They Don't Care About Us. Michael Jackson. Auf der Oldie.

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14: Das Oldie-Antenne-Wetter. Von der Küste bis zu den Alpen ist es heute überall sonnig und auch ziemlich heiß. Nur an Nord- und Ostsee ziehen ein paar Wolken durch. Die Höchstwerte heute in Bremen 30, in Erfurt 29 und in Dortmund und Passau 31 Grad. Morgen sieht es überall ähnlich aus mit viel Sonne. Im Süden können nachmittags dann auch mal ein paar Hitzegewitter durchziehen.
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14: Ich bin Juliette Marischka, es ist 11 Uhr, guten Tag. Das angereicherte Uran, das man zum Beispiel für Atomwaffen braucht und das der Iran besitzt, soll zerstört werden, entweder in den USA oder auch anderswo. Das hat US-Präsident Trump auf Truth Social geschrieben. Angeblich steht ja ein Abkommen zwischen dem Iran und den USA kurz bevor. Allerdings haben die USA trotz Waffenruhe erneut Raketenstellungen im Iran angegriffen, zur Selbstverteidigung, wie es heißt. Zahlreiche Polizeidienststellen in Deutschland sind in schlechtem Zustand und sanierungsbedürftig. Das kritisiert die Gewerkschaft der Polizei GdP in der Rheinischen Post. Fast jede dritte Dienststelle sei betroffen. Es fehlten Büros, Unterkünfte oder Parkflächen für die Beschäftigten. Die GdP fordert dringend eine bessere Infrastruktur. Deutschland wird bei wichtigen Gütern immer abhängiger von China. Das sagt eine Studie der FDP-nahen Friedrich-Naumann-Stiftung. Demnach kommen zum Beispiel 2/3 der Importe von Lithium-Ionen-Akkus aus China. Ähnlich schaut es bei Antibiotika aus. Und bei Solarpanels importieren wir inzwischen sogar fast 93% aus dem Reich der Mitte. Morgen wird Bundeswirtschaftsministerin Reiche in China erwartet.

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10: Das Oldie-Antenne-Wetter. Von der Küste bis zu den Alpen ist es heute überall sonnig und auch ziemlich heiß. Nur an Nord- und Ostsee ziehen ein paar Wolken durch. Die Höchstwerte heute in Bremen 30, in Erfurt 29 und in Dortmund und Passau 31 Grad. Morgen sieht's überall ähnlich aus mit viel Sonne. Im Süden können nachmittags dann auch mal ein paar Hitzegewitter durchziehen.
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10: Ich bin Juliette Marischka, es ist 12 Uhr, guten Tag. Die Ölpreise sind heute leider wieder angestiegen, trotz der Ankündigung von US-Präsident Trump, dass es bald ein Abkommen mit dem Iran geben könnte. Allerdings haben neue amerikanische Angriffe auf Ziele im Iran die Hoffnung darauf wieder gedämpft. Trotz Waffenruhe haben die USA nämlich iranische Raketenstellungen angegriffen und auch Boote in der Straße von Hormuz, die Minen verlegen wollten. Papst Leo XIV. Hat nach einem Jahr im Amt seine erste Enzyklika veröffentlicht, also sein erstes eigenes Lehrschreiben. Auf den rund 100 Seiten geht es um die Chancen, aber auch die Risiken von künstlicher Intelligenz. Magnifica Humanitas ist der Titel, großartige Menschheit. Der Papst fordert da strenge Richtlinien für den Umgang mit KI. Man brauche keine Angst davor zu haben, aber man dürfe auch nicht leichtfertig damit umgehen. Die deutsche Eishockeymannschaft zittert weiter um den Einzug ins WM-Viertelfinale. Den Vorrundenpflichtsieg gegen Großbritannien hat die DEB-Auswahl am Abend mit 6:3 gemeistert. Jetzt sind die Deutschen allerdings auf Schützenhilfe angewiesen. Denn nur wenn Außenseiter Ungarn heute gegen Lettland gewinnt, und zwar innerhalb der normalen Zeit, dann wäre Deutschland weiter. In 20 Minuten geht's los.

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9: Das Oldie-Antenne-Wetter. Viel Sonne ganz im Norden und über den südlichen Bergen ziehen zeitweise Wolkenfelder durch. Höchstwerte heute Kiel 27 Grad, Dortmund 31, Leipzig und Stuttgart jeweils 29 Grad. Morgen bleibt es zunächst sonnig, am Alpenrand bilden sich dann einzelne Schauer oder Gewitter. Es ist weiter sehr warm, nur im Norden etwas frischer und windiger.
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9: Ich bin Cordula Senft, es ist 13 Uhr. Deutschland wird bei wichtigen Gütern immer abhängiger von China. Das sagt eine Studie der Friedrich-Naumann-Stiftung. Demnach kommen zum Beispiel inzwischen 2/3 der Importe von Lithium-Ionen-Akkus aus China. Ähnlich sieht es bei Antibiotika aus. Bei Solarpanels importieren wir inzwischen sogar fast 93% aus China. Morgen wird Bundeswirtschaftsministerin Reiche in China erwartet. Die Bundesregierung plant offenbar, die Pflegebeiträge für Kinderlose zu erhöhen. Damit soll die schwer angeschlagene gesetzliche Pflegeversicherung saniert werden. Laut Redaktionsnetzwerk Deutschland denkt Gesundheitsministerin Wagen darüber nach, den Beitragszuschlag für Kinderlose um 0,1 Prozentpunkte auf dann 0,7 Prozent anzuheben. US-Präsident Trump wird sich heute in einem Militärkrankenhaus einem turnusgemäßen Gesundheitscheck unterziehen. Es ist bereits der 3. Check-up in den vergangenen 13 Monaten. Nach der letzten Untersuchung hatte Trumps Leibarzt dem 79-Jährigen hervorragende Gesundheit bescheinigt. Und das, obwohl bei öffentlichen Auftritten immer öfter Zweifel daran aufkommen.

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10: Das Oldie-Antenne-Wetter. Viel Sonne ganz im Norden und über den südlichen Bergen ziehen zeitweise Wolkenfelder durch. Höchstwerte heute Kiel 27 Grad, Dortmund 31, Leipzig und Stuttgart jeweils 29 Grad. Morgen bleibt es zunächst sonnig. Am Alpenrand bilden sich dann einzelne Schauer oder Gewitter. Es ist weiter sehr warm, nur im Norden etwas frischer und windiger.
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10: Ich bin Cordula Senf, es ist 14 Uhr. Rauchen und Vapen wird bei Jugendlichen wieder beliebter. 2025 hat fast jeder Zehnte unter den 12- bis 17-Jährigen Zigaretten oder E-Zigaretten konsumiert. Das zeigt eine repräsentative Befragung des Bundesinstituts für öffentliche Gesundheit. Auch Nikotinbeutel liegen im Trend, sie werden unter die Lippe geschoben. Die Staatsanwaltschaft Potsdam ermittelt gegen Schauspieler Christian Ulmen wegen mutmaßlicher häuslicher und digitaler Gewalt. Konkret geht es um Vorfälle aus den Jahren 2022 und 2023. Das hat eine Sprecherin der Behörde bestätigt. Hintergrund sind die Vorwürfe von Ulmens Ex-Frau Colleen Fernandez. Ulmen selbst bestreitet die Anschuldigungen. Es gilt die Unschuldsvermutung. Papst Leo XIV. Hat nach einem Jahr im Amt seine erste Enzyklika veröffentlicht, also sein erstes eigenes Lehrschreiben. Auf den rund 100 Seiten geht es um die Chancen und Risiken von künstlicher Intelligenz. Der Papst fordert strenge Richtlinien für den Umgang mit KI. Man brauche keine Angst davor zu haben, aber man dürfe auch nicht leichtfertig damit umgehen.

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6: Das Oldie-Antenne-Wetter. Viel Sonne ganz im Norden und über den südlichen Bergen ziehen zeitweise Wolkenfelder durch. Höchstwerte heute Kiel 27 Grad, Dortmund 31, Leipzig und Stuttgart jeweils 29 Grad. Morgen bleibt es zunächst sonnig, am Alpenrand bilden sich dann einzelne Schauer oder Gewitter. Es ist weiter sehr warm, nur im Norden etwas frischer und windiger.
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6: Ich bin Cordula Senft, es ist 15 Uhr. Die Ölpreise sind heute wieder angestiegen, trotz der Ankündigung von US-Präsident Trump, dass es bald ein Abkommen mit dem Iran geben könnte. Neue amerikanische Angriffe auf Ziele im Iran haben die Hoffnung darauf aber wieder gedämpft. Die USA hatten trotz Waffenruhe iranische Raketenstellungen angegriffen. In Belgien ist ein Zug mit einem Schulbus kollidiert. 4 Menschen sind dabei ums Leben gekommen. Der Busfahrer, 2 Jugendliche und eine erwachsene Begleitperson. 5 weitere Schüler wurden schwer verletzt. Das Unglück ereignete sich in Buggenhout an einem Bahnübergang, der eigentlich geschlossen war. Wie es trotzdem zu der Kollision kam, muss noch ermittelt werden. Fußballer Harry Kane kann sich über eine weitere Auszeichnung freuen. Der Mittelstürmer des FC Bayern wird laut Kicker zum zweiten Mal den goldenen Schuh für den erfolgreichsten Torjäger der Saison in den höchsten europäischen Ligen bekommen. Kane kommt im Ranking der European Sports Media auf 72 Punkte für seine 36 Tore in der Bundesliga-Saison. Auf Platz 2 landete Norwegens Erling Haaland von Manchester City.
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8: Kurz nach 15 Uhr, es ist Dienstag. Glückwunsch, wenn ihr heute auch noch frei habt. In manchen Bundesländern ist ja sogar keine Schule zum Beispiel. Also ein extra langes Wochenende für die einen und für die anderen verlängern wir einfach das Wochenendgefühl. Jetzt mit Berlin, die 80er, Filmmusik aus Top Gun.

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Vero und Paul Young, 80er, 90er, ohl die Antenne, es ist Dienstagnachmittag. Kim Wilde haben wir gleich in der Playlist. Vorher einer der sanftesten Oldies aller Zeiten in der Playlist von den Moody Blues und Cyndi Lauper. Macht Spaß und gute Laune. Habt einen schönen Weg in Richtung Feierabend, auch wenn es noch ein bisschen hin ist.

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6: Das Oldie-Antenne-Wetter. Viel Sonne ganz im Norden und über den südlichen Bergen ziehen zeitweise Wolkenfelder durch. Höchstwerte heute Kiel 27 Grad, Dortmund 31, Leipzig und Stuttgart jeweils 29 Grad. Morgen bleibt es zunächst sonnig. Am Alpenrand bilden sich dann einzelne Schauer oder Gewitter. Es ist weiter sehr warm, nur im Norden etwas frischer und windiger.
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6: Ich bin Cordula Senft, es ist 16 Uhr. Die Bundesregierung plant offenbar, die Pflegebeiträge für Kinderlose zu erhöhen. Damit soll die schwer angeschlagene gesetzliche Pflegeversicherung saniert werden. Laut Redaktionsnetzwerk Deutschland denkt Gesundheitsministerin Wagen darüber nach, den Beitragszuschlag für Kinderlose um 0,1 Prozentpunkte auf dann 0,7 Prozent anzuheben. US-Präsident Trump wird sich heute in einem Militärkrankenhaus einem turnusgemäßen Gesundheitscheck unterziehen. Es ist bereits der dritte Check-up in den vergangenen 13 Monaten. Nach der letzten Untersuchung hatte Trumps Leibarzt dem 79-Jährigen hervorragende Gesundheit bescheinigt. Und das, obwohl bei öffentlichen Auftritten immer öfter Zweifel daran aufkommen. Die deutsche Eishockey-Nationalmannschaft ist bei der WM in der Schweiz jetzt endgültig nach der Vorrunde ausgeschieden. Die Schützenhilfe anderer Teams blieb aus. Durch den 8:1-Sieg von Lettland gegen Ungarn hat das Team von Bundestrainer Harald Kreis keine Chance mehr auf die Viertelfinalteilnahme.
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8: Kurz nach 16 Uhr, wie schön, dass ihr dabei seid. Ganz Glückliche haben ja sogar heute auch noch frei für ein extra langes Wochenende. Ich hoffe, ihr hattet schöne Pfingsten. Vielleicht war der Soundtrack dazu ja auch die Oldie-Antenne. Gartenparty-Vibes Deluxe. Jetzt mit Tears for Fears, Britney Spears und

80er, 90er Oldie Antenne mit Tears for Fears. Es ist Dienstagnachmittag. Viel Spaß auf dem Weg in Richtung Feierabend. Gleich mit Alana Miles. Also wenn ein Song Feierabend drauf gekritzelt hat, dann ist es Black Velvet.

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2: Hey, Sie spielen unser Lied. Wollen wir tanzen?
3: 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Guilty feet have got no rhythm.
2: Zu dem hier lieber nicht. Offenbar ist er fremdgegangen. Es soll noch einen letzten Tanz geben. Aber guilty feet have got no rhythm. Schuldige Füße haben keinen Rhythmus. Und er will die Tanzfläche gerne verlassen, weil es da zu laut ist und zu viele Menschen drumherum sind. Aber vielleicht lieber doch nicht. Sie würden sich wohl nur mit den Worten, die sie zu sagen hätten, verletzen. Dabei hätte dieser gemeinsame Tanz doch ein Leben lang andauern können. Careless Whisper. George Michael bei der Oldie-Antenne.

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13: 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Das Oldie-Antenne-Wetter bleibt bis zum Abend fast überall wolkenlos und sehr warm. Nur im Nordosten und über den Bergen ziehen ein paar Wolken auf. 28 bis 34 Grad, im Norden etwas kühler. Nachts sinken die Werte auf 17 bis 8 Grad. Morgen dann wieder viel Sonne, im Süden kurze Schauer oder Gewitter. Höchstwerte morgen Lübeck 20, Bochum und Dresden 24, Mannheim 31 Grad.
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13: Ich bin Cordula Senft, es ist 17 Uhr. Für eine bessere Bildung der Kinder in Deutschland wünschen sich in einer Umfrage 9 von 10 Erwachsenen mehr Personal in Schulen und Kitas. Auch gewünscht werden deutschlandweit einheitliche Lernstandards. Das geht aus dem Kinderreport des Deutschen Kinderhilfswerks hervor. Dafür wurden im Januar rund 1.000 Erwachsene und 1.000 Kinder und Jugendliche online befragt. Es gibt immer weniger Spatzen, Schwalben und Mauersegler in unserer Umgebung, so das Ergebnis der Mitmachaktion des Naturschutzbundes NABU. Bei der Stunde der Gartenvögel hatten rund 56.000 Freiwillige in ganz Deutschland Anfang Mai Vögel gezählt. Positiv, so der NABU, Finken wurden nach einem zeitweiligen Rückgang jetzt wieder häufiger gesichtet. Im Europapark Rust konnten Besucher am Nachmittag einige Attraktionen wegen eines Stromausfalls nicht nutzen. Die Fahrgeschäfte stoppten, manche Anlagen wurden evakuiert. Betroffen waren vor allem die großen Fahrgeschäfte. Das Ganze dauerte zum Glück nicht lange. Schon nach wenigen Minuten konnte der Fahrbetrieb dann wieder aufgenommen werden.
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15: Kurz nach 17 Uhr am Dienstag, Feierabend. Phil Collins haben wir gleich in der Playliste. Der ist sehr gechillt, auch entspannt. Kiss You All Over. Und hier ist Bruce Springsteen, Tipp für Fans. Im Juni erscheint das Buch zum Hit, sehr leicht zu merken, heißt Bruce Springsteen, Born in the USA. Und ist bestimmt spannend, geht ja ums gesamte Album auch, dass Springsteen zum Superstar machte. Und hier ist

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80er, 90er, Oldie-Antenne mit Mark Cohn, Walking in Memphis. Der hat ja leider auch Parkinson, aber er tourt und liebt es. Im Moment ist er ausschließlich in den USA unterwegs, aber er ist immer noch sehr aktiv. Ja, so gleich in der Playlist. Einen der besten Oldies aller Zeiten von Elvis, immer noch einer der coolsten Dudes der Musikgeschichte. Und so schließt sich auch der Kreis zu Mark Cohn, der ja gerade über sein Idol gesungen hat. Vorher Nick Kershaw, ein Song wie ein guter Freund, die 80er.

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Heute ist Dienstag, der 26. Mai und Stevie Nicks hat heute Geburtstag. Die hätte ich ja sehr gerne mal getroffen. Ich glaube, die ist wahnsinnig cool. Heute wird sie 78, immer noch auf der Bühne unterwegs. Großer Auftritt Anfang Mai bei der Met Gala in New York. Ein Comeback von Fleetwood Mac ist sehr ausgeschlossen, das betont sie immer wieder, aber Ex-Bandkollege Lindsay Buckingham verspricht eine Doku, die noch in der Pipeline ist. Aber sie kommt und die können wir uns dann alle anschauen. Ich glaube, das wird mega spannend. Wir feiern unsere Stars mit ihren Hits Happy Birthday Stevie Nicks, du coole Braut. Hier ist Don't Stop Fleetwood Mac.

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12: Das Oldie-Antenne-Wetter bleibt bis zum Abend fast überall wolkenlos und sehr warm. Nur im Nordosten und über den Bergen ziehen ein paar Wolken auf. 28 bis 34 Grad, im Norden etwas kühler. Nachts sinken die Werte auf 17 bis 8 Grad. Morgen dann wieder viel Sonne, im Süden kurze Schauer oder Gewitter. Höchstwerte morgen Lübeck 20, Bochum und Dresden 24, Mannheim 31 Grad.
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12: Ich bin Cordula Senft, es ist 18 Uhr. Jugendliche rauchen wieder mehr. Das zeigt eine repräsentative Umfrage des Bundesinstituts für öffentliche Gesundheit. Demnach haben 2025 rund 10% der 12- bis 17-Jährigen Nikotinprodukte konsumiert. Besonders beliebt waren dabei E-Zigaretten. 2021 waren es noch 6%. Der Drogenbeauftragte der Bundesregierung Streeck warnt vor den Gefahren. Die Staatsanwaltschaft Potsdam ermittelt gegen Schauspieler Christian Ulmen wegen mutmaßlicher häuslicher und digitaler Gewalt. Konkret geht es um Vorfälle aus den Jahren 2022 und 2023. Das hat eine Sprecherin der Behörde bestätigt. Hintergrund sind die Vorwürfe von Ulmens Ex-Frau Colleen Fernandez. Ulmen selbst bestreitet die Anschuldigungen. Es gilt die Unschuldsvermutung. Die deutsche Eishockey-Nationalmannschaft ist bei der WM in der Schweiz jetzt endgültig nach der Vorrunde ausgeschieden. Die Schützenhilfe anderer Teams blieb aus. Durch den 8:1-Sieg von Lettland gegen Ungarn hat das Team von Bundestrainer Harald Kreis keine Chance mehr auf die Viertelfinalteilnahme.
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14: Hallo und einen schönen Dienstagabend. Feierabend. Gute Laune, wenn da noch was fehlt, wir helfen gerne nach.

80er, 90er Oldie-Antenne und dazu die besten Oldies aller Zeiten. Heute ist der 26. Mai 2026 und Lenny Kravitz hat heute Geburtstag. Unter anderem, der wird 62 und ist fitter als ein Turnschuh, frisch vom Band, ist aber schon hart, wie er es schafft, so auszusehen, wie er aussieht. Er baut fast alles selbst an, was er isst. Er ernährt sich roh vegan, er isst keinen Zucker und er trainiert 6-mal die Woche. Klar kann man da fragen, wie hat der überhaupt Spaß? Ich glaube, das ist der Spaß, sich so bewegen zu können und so gesund zu sein. Aber er schläft auch viel, sagt er. Also das können wir, glaube ich, alle gerne auch übernehmen aus seinem Besserleben-Plan. Wir feiern unsere Stars mit ihren Hits. Happy Birthday, Lenny Kravitz. Hier sind die 90er. 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

80er, 90er Oldie-Antenne und die definitiv besten Oldies aller Zeiten. Haben wir gleich auch mit America, A Horse with No Name. Dann sind die Backstreet Boys dabei. Die feiern ein großes Bühnen-Comeback in diesem Jahr. Die sind ja in Düsseldorf ungefähr gefühlt 100 Mal hintereinander weg. Und hier sind die 80er mit Europe, The Final Countdown. Einen schönen Feierabend.

80er, 90er Oldie-Antenne und dazu die besten Oldies aller Zeiten. Natürlich auch mit America, a Horse with No Name Klassiker. Hier ist Gerlinde Jenicke. Es ist Dienstagnachmittag und sehr viele unserer Künstler haben heute Geburtstag am 26. Mai. Unter anderem Hartwig Schierbaum. Hartwig Schierbaum hat sich dann Marian Gold als Künstlernamen ausgesucht, wo ich mich auch frage, warum denn so einen normalen Namen? Aber gut, Marian Gold wird heute 72. Und wenn ihr die Chance habt, Alphaville nochmal live zu sehen, die sind jetzt sehr viel unterwegs. Das ist wirklich Wahnsinn, wie dieser Mann original die Stimme hat, wie Playback aus den 80ern. Und er singt live. Wir feiern unsere Stars mit ihren Hits. Hier sind Alphaville, Happy Birthday, Marian Gold, Sounds Like a Melody.

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12: 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Das Oldie-Antenne-Wetter bleibt bis zum Abend fast überall wolkenlos und sehr warm. Nur im Nordosten und über den Bergen ziehen ein paar Wolken auf. 28 bis 34 Grad, im Norden etwas kühler. Nachts sinken die Werte auf 17 bis 8 Grad. Morgen dann wieder viel Sonne, im Süden kurze Schauer oder Gewitter. Höchstwerte morgen Lübeck 20, Bochum und Dresden 24, Mannheim 31 Grad.
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12: Ich bin Cordula Senft, es ist 19 Uhr. Zur Sanierung der angeschlagenen gesetzlichen Pflegeversicherung ist eine weitere Erhöhung des Beitragssatzes für Kinderlose im Gespräch. Wer keine Kinder hat, muss jetzt schon 0,6% mehr in die Pflegeversicherung einzahlen. Gesundheitsministerin Warken erwägt jetzt, den Beitrag auf 0,7% anzuheben. Bei einem Schulbusunfall in Belgien sind 4 Menschen gestorben. Der Fahrer, 2 Jugendliche und ein Betreuer. 5 weitere Schüler wurden schwer verletzt. Der Bus war auf dem Weg zu einem sonderpädagogischen Zentrum, als er an einem Bahnübergang die Schranke durchbrach und mit einem Zug kollidierte. Warum es dazu kam, ist noch unklar. Fußballer Harry Kane kann sich über eine weitere Auszeichnung freuen. Der Mittelstürmer des FC Bayern wird laut Kicker zum zweiten Mal den goldenen Schuh für den erfolgreichsten Torjäger der Saison in den höchsten europäischen Ligen bekommen. Kane kommt im Ranking der European Sports Media auf 72 Punkte für seine 36 Tore in der Bundesliga-Saison. Auf Platz 2 landete Norwegens Erling Haaland von Manchester City.
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14: Einen schönen Dienstagabend. Es ist kurz nach 19 Uhr und richtig gute Laune gibt's gleich mit Janet Jackson. Ich finde, das ist einer der krassesten Gute-Laune-Hits aus den 90ern. Whoops Now. Vorher einen der nachdenklichsten besten Oldies aller Zeiten von Kansas. Und wir knallen nochmal in den Abend rein mit Roxette. Hier ist The Look.

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Jetzt wieder das Gefühl von Vinyl. 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

Für alle, die nicht ganz textsicher sind, ist das immer eine schöne Sache. Du, Wah Diddy, das kriegen wir alle hin. Manfred Mann, 80er, 90er. Oldie-Antenne dazu, die besten Oldies aller Zeiten. Wie schön, dass ihr hier seid. Wir kommen mal ein bisschen runter, genießt mal diesen Abend. Ich hoffe, ihr hattet einen fantastischen Tag und wir lassen

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4: Das Oldie-Antenne-Wetter bleibt bis zum Abend fast überall wolkenlos und sehr warm. Nur im Nordosten und über den Bergen ziehen ein paar Wolken auf. 28 bis 34 Grad, im Norden etwas kühler. Nachts sinken die Werte auf 17 bis 8 Grad. Morgen dann wieder viel Sonne, im Süden kurze Schauer oder Gewitter. Höchstwerte morgen Lübeck 20, Bochum und Dresden 24, Mannheim 31 Grad.
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4: Ich bin Cordula Senft, es ist 20 Uhr. Für eine bessere Bildung der Kinder in Deutschland wünschen sich in einer Umfrage 9 von 10 Erwachsenen mehr Personal in Schulen und Kitas. Auch gewünscht werden deutschlandweit einheitliche Lernstandards. Das geht aus dem Kinderreport des Deutschen Kinderhilfswerks hervor. Dafür wurden im Januar rund 1000 Erwachsene und 1000 Kinder und Jugendliche online befragt. Wer als Russe im Ausland die russische Führung kritisiert, kann jetzt sein Eigentum in Russland verlieren. Das russische Parlament hat ein neues Gesetz beschlossen, das solche Strafen erlaubt. Behörden dürfen zum Beispiel Wohnungen beschlagnahmen, wenn jemand den Krieg gegen die Ukraine kritisiert. Kritiker sagen, das Gesetz sei beliebig anwendbar und ein neuer Versuch, im Exil lebende reiche Gegner des Kremls einzuschüchtern. Ein brennendes Storchennest auf einer Hochspannungsleitung hat heute zu einem Stromausfall in Rust geführt und damit auch im Europapark Rust. Fahrgeschäfte standen still, manche Anlagen wurden evakuiert. Das Ganze passierte mittags und dauerte dann aber nur wenige Minuten. Nach kurzer Zeit war der Strom wieder da und alles konnte weiterlaufen.

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1: Heute Nacht ist es nur locker bewölkt oder sternenklar. Nur südlich der Donau ziehen vereinzelt ein paar Quellwolken durch. Die Temperaturen gehen runter auf 15 bis 8 Grad. In den großen Städten im Südwesten bleibt es mit rund 17 Grad etwas milder. Morgen zeigt sich der Mai weiter von seiner sommerlichen Seite. Überall viel Sonne, nur an der Küste zeitweise dichtere Wolkenfelder. Später kann es vor allem an den Alpen einzelne Schauer und Gewitter geben. Dazu an der Küste eher frisch mit etwa 15 Grad, im Norden 18 bis 25 Grad und sonst verbreitet sommerlich heiß mit 27 bis 33 Grad. Genau so geht's die nächsten Tage weiter.
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1: Ich bin Helen Martin. Halb so viele Grundschüler mit mangelnden Mathekenntnissen, mehr Jugendliche mit Spitzenleistungen und nur noch halb so viele Schulabbrecher wie heute. Bundesbildungsministerin Prien will das deutsche Bildungssystem mit messbaren Zielen verbessern. Anlass ist der neue Kinderreport des Deutschen Kinderhilfswerks. Laut der Umfrage wünschen sich Erwachsene und Schüler Reformen und mehr Geld für Bildung. Niedersachsen will erreichen, dass Femizide strafrechtlich auch als Mord geahndet werden. Das Land will einen entsprechenden Antrag in den Bundesrat einbringen. Niedersachsens Justizministerin Wahlmann kritisiert, dass Gerichte das gezielte Töten von Frauen bisher oft nicht als Mord werten würden. Laut dem BKA ist fast jeden Tag eine Frau in Deutschland von einem versuchten oder vollendeten Femizid betroffen. Tennisspieler Jan-Lennard Struff hat bei den French Open für eine Überraschung gesorgt. Der 36-Jährige hat den Weltranglisten-10. Alexander Bublik in 4 Sätzen besiegt und steht in der 2. Runde. Laura Siegemund ist dagegen in der 1. Runde ausgeschieden. Sie hat gegen die frühere Weltranglisten-1. Naomi Osaka verloren.

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0: Heute Nacht ist es nur locker bewölkt oder auch sternenklar. Nur südlich der Donau ziehen vereinzelt ein paar Quellwolken durch. Die Temperaturen gehen runter auf 15 bis 8 Grad. In den großen Städten im Südwesten bleibt es mit rund 17 Grad etwas milder. Morgen zeigt sich der Mai weiter von seiner sommerlichen Seite. Überall viel Sonne, nur an der Küste zeitweise dichtere Wolkenfelder. Später kann es vor allem an den Alpen einzelne Schauer oder Gewitter geben. Dazu an der Küste eher frisch mit etwa 15 Grad, im Norden 18 bis 25 Grad und sonst verbreitet sommerlich heiß mit 27 bis 33 Grad. Ja, und genauso geht's die nächsten Tage auch weiter.
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0: Ich bin Hendrik Daum. Ob Zigaretten, Tabakbeutel oder E-Zigaretten, Nikotinprodukte sind bei Jugendlichen wieder beliebter. Das hat eine Befragung des Bundesinstituts für öffentliche Gesundheit ergeben. Demnach hat fast jeder Zehnte der 12- bis 17-Jährigen letztes Jahr Nikotinprodukte konsumiert. Der Drogenbeauftragte der Bundesregierung Streeck fordert deshalb strengere Regeln, zum Beispiel für Inhaltsstoffe, Werbung oder Aromen. In Sachen Chancengerechtigkeit in der Bildung schneidet Deutschland ja häufig schlecht ab. Damit sich das ändert, wünschen sich 9 von 10 Erwachsenen mehr Personal in Schulen und Kitas und bundesweit einheitliche Lernstandards. Das zeigt der aktuelle Kinderreport des Deutschen Kinderhilfswerks. Auch Kinder und Jugendliche wurden befragt. Sie wünschen sich vor allem kostenlose Kitas und Schulen. Bei einem Zusammenprall zwischen einem Schulbus und einem Zug sind in Belgien 4 Menschen ums Leben gekommen. Mehr von Dieter Ebeling.
2: Was da genau und vor allem warum passiert ist, war zunächst noch unklar. An einem Bahnübergang in Flandern kollidierte ein Nahverkehrszug mit einem Schulbus. Die Schranken waren geschlossen, rote Warnlampen funktionierten, sagt der Bahnbetreiber. 2 Kinder im Alter von 12 und 15 Jahren starben. Auch der Busfahrer und der Begleiter der Schulkinder, allesamt Sonderschüler, überlebten nicht. 5 andere Schüler wurden schwer verletzt.

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1: Heute Nacht ist es nur locker bewölkt oder auch sternenklar. Nur südlich der Donau ziehen vereinzelt ein paar Quellwolken durch. Die Temperaturen gehen runter auf 15 bis 8 Grad in den großen Städten. Im Südwesten bleibt es mit rund 17 Grad etwas milder. Morgen zeigt sich der Mai weiter von seiner sommerlichen Seite. Überall viel Sonne, nur an der Küste zeitweise dichtere Wolkenfelder. Später kann es vor allem an den Alpen einzelne Schauer oder Gewitter geben. Dazu an der Küste eher frisch mit etwa 15 Grad, im Norden 18 bis 25 Grad und sonst verbreitet sommerlich heiß mit 27 bis 33 Grad. Ja, und genauso geht's die nächsten Tage auch weiter.
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1: Ich bin Hendrik Daum. Schwellungen an den Beinen und Blutergüsse an den Händen. Der Gesundheitszustand von US-Präsident Trump sorgt ja immer wieder für Spekulationen. Jetzt hat er sich erneut einer Routineuntersuchung unterzogen und alles verlief so wörtlich perfekt, hat der 79-Jährige danach mitgeteilt. Details hat er aber nicht genannt. Kritiker bemängeln, dass die Informationen zu Trumps Gesundheitschecks immer sehr rosig seien, es aber kaum unabhängig überprüfbare Fakten gebe. In Sachen Chancengerechtigkeit in der Bildung schneidet Deutschland ja häufig schlecht ab. Damit sich das ändert, wünschen sich 9 von 10 Erwachsenen mehr Personal in Schulen und Kitas und auch bundesweit einheitliche Lernstandards. Das zeigt der aktuelle Kinderreport des Deutschen Kinderhilfswerks. Auch Kinder und Jugendliche wurden befragt. Sie wünschen sich vor allem kostenlose Kitas und Schulen. Das Kleeblatt im Glückstaumel. Die Spielvereinigung Greuther Fürth hat in der Relegation den Klassenerhalt in der 2. Fußball-Bundesliga geschafft. Die Franken setzten sich am späten Abend im Rückspiel im eigenen Stadion mit 2:0 gegen den Drittligisten Rot-Weiß Essen durch und machten damit die 0:1 Niederlage aus dem Hinspiel weg.

0: Im Moment ist es nur locker bewölkt oder auch sternenklar. Nur südlich der Donau, da ziehen vereinzelt ein paar Quellwolken durch. Das Ganze bei Tiefstwerten zwischen 15 und 8 Grad. Heute, da zeigt sich der Mai erneut von seiner sommerlichen Seite. Überall gibt's viel Sonne. Nur an der Küste zeitweise dichtere Wolkenfelder. Später kann es vor allem an den Alpen einzelne Schauer und Gewitter geben. Dazu an der Küste eher frisch mit etwa 15 Grad, im Norden 18 bis 25 Grad und sonst verbreitet sommerlich heiß mit 27 bis 33 Grad. Ja, und genauso geht es die nächsten Tage auch weiter.
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0: Ich bin Hendrik Daum. Nach einer Strafanzeige von Colleen Fernandes hat die Staatsanwaltschaft Potsdam gegen den Ex-Mann der Schauspielerin Christian Ulmen jetzt ein Ermittlungsverfahren eingeleitet. Es bestehe ein Anfangsverdacht der häuslichen Gewalt, sagte eine Sprecherin der Behörde. Konkret gehe es um mehrere Vorfälle, die sich in den Jahren 2022 und 2023 in Spanien ereignet haben sollen. Auch die Vorwürfe digitaler Gewalt würden weiterhin geprüft. Ulmen selbst bestreitet sämtliche Anschuldigungen. Der gesetzlichen Pflegeversicherung droht ein Milliardendefizit. Die Bundesregierung arbeitet deshalb an einer Reform. Jetzt ist eine weitere Erhöhung des Beitragssatzes für Kinderlose um 0,1% im Gespräch. Ursula Winkler mit den Einzelheiten.
2: Kinderlose Versicherte ab 23 Jahren müssten dann einen Pflegebeitragssatz von 4,3% zahlen. Für versicherte Mütter und Väter würden die Sätze gleich bleiben, also bei 3,6% bei einem Kind und entsprechend kleineren Beiträgen bei mehr Kindern. Gesundheitsministerin Wagen wollte die Pläne nicht bestätigen, sondern kündigte ein Gesamtkonzept an. Das wünscht sich auch der Koalitionspartner SPD.
0: Das Kleeblatt im Glückstaumel. Die Spielvereinigung Greuther Fürth hat in der Relegation den Klassenerhalt in der zweiten Fußball-Bundesliga geschafft. Die Franken setzten sich am späten Abend im Rückspiel im eigenen Stadion mit 2:0 gegen den Drittligisten Rot-Weiß Essen durch und machten damit die 0:1 Niederlage aus dem Hinspiel wett.

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1: Im Moment ist es nur locker bewölkt oder auch sternenklar. Nur südlich der Donau, da ziehen vereinzelt ein paar Quellwolken durch. Das Ganze bei Tiefstwerten zwischen 15 und 8 Grad. Heute, da zeigt sich der Mai erneut von seiner sommerlichen Seite. Überall gibt es viel Sonne, nur an der Küste zeitweise dichtere Wolkenfelder. Später kann es vor allem an den Alpen einzelne Schauer und Gewitter geben. Dazu an der Küste eher frisch mit etwa 15 Grad. Im Norden 18 bis 25 Grad und sonst verbreitet sommerlich heiß mit 27 bis 33 Grad. Ja, und genauso geht's die nächsten Tage auch weiter.
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1: Ich bin Hendrik Daum. Der gesetzlichen Pflegeversicherung droht ein Milliardendefizit. Die Bundesregierung arbeitet deshalb an einer Reform. Jetzt ist eine weitere Erhöhung des Beitragssatzes für Kinderlose um 0,1 Prozentpunkte im Gespräch. Ursula Winkler mit den Einzelheiten.
2: Kinderlose Versicherte ab 23 Jahren müssten dann einen Pflegebeitragssatz von 4,3% zahlen. Für versicherte Mütter und Väter würden die Sätze gleich bleiben, also bei 3,6% bei einem Kind und entsprechend kleineren Beiträgen bei mehr Kindern. Gesundheitsministerin Wagen wollte die Pläne nicht bestätigen, sondern kündigte ein Gesamtkonzept an. Das wünscht sich auch der Koalitionspartner SPD.
1: Ob Zigaretten, Tabakbeutel oder E-Zigaretten, Nikotinprodukte sind bei Jugendlichen wieder beliebter. Das hat eine Befragung des Bundesinstituts für öffentliche Gesundheit ergeben. Demnach hat fast jeder Zehnte der 12- bis 17-Jährigen letztes Jahr Nikotinprodukte konsumiert. Der Drogenbeauftragte der Bundesregierung Streeck fordert deshalb strengere Regeln, zum Beispiel für Inhaltsstoffe, Werbung oder Aromen. Das Kleeblatt im Glückstaumel. Die Spielvereinigung Greuther Fürth hat in der Relegation den Klassenerhalt in der zweiten Fußball-Bundesliga geschafft. Die Franken setzten sich am späten Abend im Rückspiel im eigenen Stadion mit 2:0 gegen den Drittligisten Rot-Weiß Essen durch und machten damit die 0:1 Niederlage aus dem Hinspiel wett.

0: Moment ist es nur locker bewölkt oder auch sternenklar. Nur südlich der Donau, da ziehen vereinzelt ein paar Quellwolken durch. Das Ganze bei Tiefstwerten zwischen 15 und 8 Grad. Heute, da zeigt sich der Mai erneut von seiner sommerlichen Seite. Überall gibt's viel Sonne. Nur an der Küste zeitweise dichtere Wolkenfelder. Später kann es vor allem an den Alpen einzelne Schauer und Gewitter geben. Dazu an der Küste eher frisch mit etwa 15 Grad, im Norden 18 bis 25 Grad und sonst verbreitet sommerlich heiß mit 27 bis 33 Grad. Ja, und genauso geht es die nächsten Tage auch weiter.
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0: Ich bin Hendrik Daum. Menschenhandel soll in Deutschland künftig konsequenter verfolgt und härter bestraft werden können. Das sieht ein Gesetzentwurf aus dem Bundesjustizministerium vor, der heute im Bundeskabinett besprochen wird. Lea Matschulat berichtet.
2: Wer moderne Sklaverei ausnutze, dürfe nicht straffrei davonkommen, sagt Bundesjustizministerin Hubig. Sie meint etwa all diejenigen, die sich die Nägel machen lassen, obwohl vieles darauf hindeutet, dass im Nagelstudio nicht alles korrekt läuft. Oder auch Bauherren, die ein Auge zudrücken, wenn eine Firma besonders günstige Konditionen verspricht, doch nicht ganz klar ist, ob die Arbeiter auch alle angemeldet sind.
0: Ob Zigaretten, Tabakbeutel oder E-Zigaretten, Nikotinprodukte sind bei Jugendlichen wieder beliebter. Das hat eine Befragung des Bundesinstituts für öffentliche Gesundheit ergeben. Demnach hat fast jeder Zehnte der 12- bis 17-Jährigen letztes Jahr Nikotinprodukte konsumiert. Der Drogenbeauftragte der Bundesregierung Streeck fordert deshalb strengere Regeln, zum Beispiel für Inhaltsstoffe, Werbung oder Aromen. Fußball-Zweitligist Greuther Fürth hat den Klassenerhalt geschafft. Das Kleeblatt setzte sich am Abend im Relegationsrückspiel gegen Rot-Weiß Essen mit 2:0 durch. Das Hinspiel gegen den Drittligisten hatte Fürth